Paris. Mais qu'est-ce que je dis? Dans tous les pays? À Berlin aussi. Ich kenne einen netten jungen Mann, der gar nichts ist und nichts Besonderes kann. Und den die Damen